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6: Ich bin Mary Milanovic. Guten Morgen.
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6: Die Krankenkassenprämien steigen nächstes Jahr voraussichtlich um 4-5%. Davon berichten die NZZ am Sonntag und die Sonntagszeitung. Ab 2028 könnte sich der Anstieg wieder abschwächen. Grund ist die neue Finanzierung von ambulanten und stationären Behandlungen, an der sich künftig auch die Kantone beteiligen. Swiss Olympic baut Stellen ab. Der Dachverband muss laut dem Sonntagsblick für nächstes Jahr ein Finanzloch von 5 Millionen Franken schließen. Geplant sind Kündigungen und Einsparungen von rund 1,7 Millionen Franken auf der Geschäftsstelle. Mehrere Sportverbände befürchten zudem deutlich tiefere Förderbeiträge. Heute jährt sich das Attentat auf die Zuger Parlamentarier zum 25. Mal. Der 57-jährige Attentäter Friedrich Leibacher erschoss 14 Mitglieder vom Zuger Regierungs- und Kantonsrat. Mia Schirmer.
7: Der Amokläufer Friedrich Leibacher hat das Zuger Parlament und Kinder können stürmen. Er hat wahllos im Saal umgeschossen, bevor er sich mit dem letzten Schuss selber das Leben genommen hat. Zum Zeitpunkt der Tat war der 57-Jährige schon seit Jahren im Streit mit der Zuger Behörde. Das, weil sie seine Beschwerden immer wieder abgewiesen haben. Der damalige Bundespräsident Moritz Leuenberger sieht den Anschlag auf Parlamentarier als direkten Angriff auf die Demokratie. Die Schweizer Sicherheitspolitik hat sich seitdem massiv verschärft.
2: Sport.
6: Die Schweizer Fußballnationalmannschaft ist mit einem 3:0-Sieg gegen Nordmazedonien erfolgreich in die Nations League gestartet. Remo Freuler und zweimal Zeki Hamduni erzielten die Tore in Skopje. Das nächste Nations League-Spiel bestreitet die Schweiz am Dienstag auswärts gegen Schottland. In der Schweizer Eishockeymeisterschaft gewinnen die ZSC Lions im Derby gegen Kloten 3:2. Ajoie verliert gegen die Rapperswil-Jona Lakers 4:5 nach Verlängerung. Davos schlägt Lausanne 4:2. Fribourg-Gottéron gewinnt gegen die SCL Tigers 4:3 nach Verlängerung. Und Lugano verliert gegen Ambrì Piotta 3:5. Im Moment ist es ruhig auf der Straße. Wir wünschen euch eine gute Weiterfahrt. Heute gibt es außergewöhnliche 25 bis 29 Grad und wenig Wind.
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4: Ich bin Mary Milanovic. Guten Morgen.
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4: Die Krankenkassenprämien steigen nächstes Jahr voraussichtlich um 4-5%. Davon berichten die NZZ am Sonntag und die Sonntagszeitung. Ab 2028 könnte sich der Anstieg wieder abschwächen. Grund ist die neue Finanzierung von ambulanten und stationären Behandlungen, an der sich künftig auch die Kantone beteiligen. Bei der Regulierung der UBS zeichnet sich im Parlament ein neuer Kompromiss ab. Bürgerliche Nationalräte von FDP und SVP wollen die Eigenkapitalvorschriften für Auslandsbeteiligungen lockern, schreibt die NZZ am Sonntag. Statt 90 sollen 75% mit hartem Eigenkapital unterlegt werden. Gleichzeitig häuften sich Spekulationen über einen möglichen Wegzug oder Zusammenschluss der UBS mit einer ausländischen Bank. Laut dem Sonntagsblick hätten mindestens 8 ausländische Großbanken Interesse an einem möglichen Zusammenschluss signalisiert.
0: Sport.
4: Die Schweizer Fußballnationalmannschaft ist mit einem 3:0-Sieg gegen Nordmazedonien erfolgreich in die Nations League gestartet. Remo Freuler und Zeki Amduni erzielten die Tore in Skopje. Es sei ein gelungener Auftakt mit vielen neuen und jungen Spielern, sagt Remo Freuler zu SRF.
5: Ja, für das, dass wir relativ viel neu kann, haben wir sehr gut zusammengespielt. Aber diese Woche haben sie sich auch gut eingefügt, wir haben sie gut aufgenommen. Und ich denke, die Jungen kommen langsam an, das macht auch Freude.
4: Das nächste Nations League-Spiel bestreitet die Schweiz am Dienstag auswärts gegen Schottland. In der Schweizer Eishockeymeisterschaft gewinnen die ZSC Lions im Derby gegen Kloten 3:2. Ajoie verliert gegen die Rapperswil-Jona Lakers 4:5 nach Verlängerung. Davos schlägt Lausanne 4:2. Fribourg-Gottéron gewinnt gegen die SCL Tigers 4:3 nach Verlängerung. Und Lugano verliert gegen Ambrì Piotta 3:5. Im Moment ist es ruhig auf der Straße. Wir wünschen euch eine gute Weiterfahrt. Heute gibt es außergewöhnliche 25 bis 29 Grad und wenig Wind.
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6: Ich bin Mary Milanovic. Guten Morgen.
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6: Bei der Regulierung der UBS zeichnet sich im Parlament ein neuer Kompromiss ab. Bürgerliche Nationalräte von FDP und SVP wollen die Eigenkapitalvorschriften für Auslandsbeteiligungen lockern, schreibt die NZZ am Sonntag. Statt 90 sollen 75% mit hartem Eigenkapital unterlegt werden. Gleichzeitig häuften sich Spekulationen über einen möglichen Wegzug oder Zusammenschluss der UBS mit einer ausländischen Bank. Laut dem Sonntagsblick hätten mindestens 8 ausländische Großbanken Interesse an einem möglichen Zusammenschluss signalisiert. Swiss Olympic baut Stellen ab. Der Dachverband muss laut dem Sonntagsblick für nächstes Jahr ein Finanzloch von 5 Millionen Franken schließen. Geplant sind Kündigungen und Einsparungen von rund 1,7 Millionen Franken auf der Geschäftsstelle. Mehrere Sportverbände befürchten zudem deutlich tiefere Förderbeiträge. Apple ist in den USA zu einer Milliardenzahlung verurteilt worden. Eine geschworenen Jury sprach dem Unternehmen Taction Technology rund 5,7 Milliarden Dollar wegen Patentverletzungen zu. Es geht um die Vibrationstechnologie in iPhones und der Apple Watch. Apple weist die Vorwürfe zurück und hat angekündigt, gegen das Urteil Berufung einzulegen.
1: Sport.
6: Die Schweizer Fußballnationalmannschaft ist mit einem 3:0-Sieg gegen Nordmazedonien erfolgreich in die Nations League gestartet. Remo Freuler und Zeki Amduni erzielten die Tore in Skopje. Zum ersten Mal dabei ist Sascha Britschki. Es sei ein wundervoller Moment, sagt Britschki zu SRF.
7: Eben ein Kindheitstraum, den ich hier erleben darf. Ich bin wirklich glücklich, stolz und ja, es ist ein unbeschreiblicher Moment.
6: Das nächste Nations League-Spiel bestreitet die Schweiz am Dienstag auswärts gegen Schottland. Im Moment ist es ruhig auf der Straße. Wir wünschen euch eine gute Weiterfahrt. Heute gibt es außergewöhnliche 25 bis 29 Grad und wenig Wind.
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9: Ich bin Mary Milanovic. Guten Tag.
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9: Die UBS prüft laut dem Sonntagsblick einen möglichen Zusammenschluss mit einer ausländischen Großbank. Hintergrund ist der Streit um strengere Eigenkapitalvorschriften in der Schweiz. Mehrere internationale Banken sollen Interesse signalisiert haben. Die UBS kommentiert die Spekulationen nicht. Schließt sich die UBS mit einer ausländischen Bank zusammen, könnte sie sich unter Umständen den härteren Regulierungsmaßnahmen entziehen, nämlich dann, wenn sie ihren Hauptsitz von der Schweiz ins Ausland verlegen würde. Heute stimmt die Schweiz über zwei nationale Vorlagen ab. Sowohl die Ernährungsinitiative als auch die Neutralitätsinitiative dürften laut Umfragen klar abgelehnt werden. Selina Urech.
10: Vor allem bei der Neutralitätsinitiative vom Altbundesrat Christoph Blocher ist die Ablehnung laut der neuesten SRG-Umfrage nochmal deutlich gestiegen. Mittlerweile sind 63% dagegen, dass die Schweiz eine immerwährende bewaffnete Neutralität in die Verfassung schreibt. Auch die Ernährungsinitiative dürfte heute keine Chance haben. 64% lehnen laut Umfrage ab, dass die Schweiz mehr pflanzliche statt tierische Produkte produzieren soll, um die Ernährungssicherheit der Schweiz zu steigern.
9: Apple ist in den USA zu einer Milliardenzahlung verurteilt worden. Eine geschworenen Jury sprach dem Unternehmen Taction Technology rund 5,7 Milliarden Dollar wegen Patentverletzungen zu. Es geht um die Vibrationstechnologie in iPhones und der Apple Watch. Apple weist die Vorwürfe zurück und hat angekündigt, gegen das Urteil Berufung einzulegen. Im Moment ist es ruhig auf der Straße. Wir wünschen euch eine gute Weiterfahrt. Heute gibt es außergewöhnliche 25 bis 29 Grad und wenig Wind.
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6: Grüezi euch ein Wochenende, das ist Radio Argovia am 11.
7: Ich bin Mary Milanovic.
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7: Die UBS prüft laut dem Sonntagsblick einen möglichen Zusammenschluss mit einer ausländischen Großbank. Hintergrund ist der Streit um strengere Eigenkapitalvorschriften in der Schweiz. Mehrere internationale Banken sollen Interesse signalisiert haben. Die UBS kommentiert die Spekulationen nicht. Schließt sich die UBS mit einer ausländischen Bank zusammen, könnte sie sich unter Umständen den härteren Regulierungsmaßnahmen entziehen, nämlich dann, wenn sie ihren Hauptsitz von der Schweiz ins Ausland verlegen würde. Heute stimmt die Schweiz über zwei nationale Vorlagen ab. Sowohl die Ernährungsinitiative als auch die Neutralitätsinitiative dürften laut Umfragen klar abgelehnt werden. Selina Urech.
8: Vor allem bei der Neutralitätsinitiative vom Altbundesrat Christoph Blocher ist die Ablehnung laut der neuesten SRG-Umfrage noch mal deutlich gestiegen. Mittlerweile sind 63% dagegen, dass die Schweiz eine immerwährende bewaffnete Neutralität in die Verfassung schreibt. Auch die Ernährungsinitiative dürfte heute keine Chance haben. 64% lehnen laut Umfrage ab, dass die Schweiz mehr pflanzliche statt tierische Produkte produzieren soll, um die Ernährungssicherheit der Schweiz zu steigern.
7: Zwei Tage nach der schweren Explosion und dem Einsturz eines Hauses in der Athener Altstadt sind die 6 Todesopfer identifiziert worden. Nach Angaben des griechischen Außenministeriums handelt es sich um 4 Menschen aus den USA, einen Briten und eine Griechin. Die 6 waren nach der Explosion zunächst als vermisst gemeldet worden. Ihre Leichen wurden später aus den Trümmern geborgen. Die Ursache der Explosion ist unklar. Anwohner hatten demnach bereits vor der Explosion Gasgeruch wahrgenommen. Ein bisschen Geduld brauchen wir auf dem Nordring Bern Richtung St. Gallen, zwischen dem Limmataler Kreuz und dem Gubristunnel und auf dem Westring Chur Richtung Basel zwischen Urdorf Nord und dem Limmataler Kreuz. Heute gibt es außergewöhnliche 25 bis 29 Grad und wenig Wind.
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6: Euch einen guten Sonntag. Wir steuern mit ganz vielen Hits richtig Sonntagmittag. Jetzt gerade gibt's Pink, vorher da der Edge.

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0: Sein Name ist eigentlich ein Druckfehler. Es geht um den Jovanotti, der heute 60 wird. Sein erster Künstlername wird Joe Vanotti, also aus Vornamen und Nachnamen. Auf einem Plakat ist dann aber Jovanotti gestanden, in einem Wort und falsch geschrieben. Aber irgendwie hat es noch gut ausgesehen. Er hat es einfach so genommen und zu seinem Markenzeichen gemacht. Serenata Rap wird einer von seinen grössten Hits. Eine Art moderne Version vom Italo-Hit Serenata von Toto Cutugno. Er sieht ihn am Sanremo-Festival im Fernsehen performen und denkt, das geht auch mit Rap. Italo-Romantik zusammen mit Hip-Hop, so cool und lässig. Er verbindet die beiden Welten und macht daraus Serenata-Rap. Und genau den spielen wir jetzt zu seinem grossen Runde, der 60. vom Jovanotti.

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0: Stark via Weekend Show mit ganz vielen Hits für euch Sonntag. Jetzt gerade zum Beispiel die Ora Dione. Vorher da wechseln wir am ersten Herbstferienwochenende zu Manuel Welti.
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2: Silva Plana hat sich zwar schon lange einen eigenen Namen gemacht für seine Natur und die unzähligen Sportmöglichkeiten. Trotzdem wird der Ferienort als die diskrete Schwester von St. Moritz bezeichnet. Deborah Gröble von Silva Plana Tourismus. Zu Recht?
3: Man kann es schon irgendwie so sagen, aber bei uns ist alles ein bisschen ruhiger. Und Silva Plana ist vor allem für Genuss, für die Aktivitäten, für die Bewegung und die Natur bekannt. Also die kleine Schwester schon, aber auf der anderen Seite auch wiederum nicht.
2: Silva Plana ist vor allem für Windsurfen und Kitesurfen auf dem See bekannt. Was läuft denn dort, wenn die Wassersportsaison im Herbst fertig ist?
3: Im Herbst, wenn es ein bisschen milder wird, die Temperaturen im Wasser auch nicht mehr so warm sind, dann fokussieren sich die Aktivitäten vor allem auf den Berg. Und dort geht man dann Mountainbiken, Trailrunnen und vor allem auch wandern. Jetzt, gegen Ende September, dort fängt sich die Natur auch ein bisschen an wandeln und die Lärchen fangen sich an gelb färben. Und das ist natürlich wunderschön und bietet magische Wetterungen rund um Silva Plana.
2: Wann startet am Garwatsch die Wintersaison und was gibt es denn diesen Winter Neues auf dem Hausberg von Silva Plana?
3: Die Wintersaison startet schon ganz bald. Das heisst, am 20. November gehen die Pisten bei uns auf dem Garwatsch auf. Dort anfangen wir ein bisschen wie traditionell mit dem Stöckchen Skiplausch. Und dann neu hat es vor allem im Bereich Freestyle, wo es ein neues Familienangebot geben wird. Und dann, wenn wir schon ein bisschen weiter hinterher schauen im Winter, haben wir neu auch ein Stöckchen Skiplausch, Frühlingsedition, wo man im April noch fliegen und Skifahren kann, bei uns auf dem Garwatsch.
2: Danke auf Silva Plana, Deborah Gröbli.
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5: 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Es ist 12 Uhr.
6: Ich bin Mary Milanovic.
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6: Die Schweiz hat entschieden, die Urnen sind geschlossen. Das Resultat dürfte allerdings keine Überraschung bieten. Die Neutralitäts- und die Ernährungsinitiative dürften klar abgelehnt werden. Birgit Orgler.
7: Die Umfragen vor der Abstimmung zeigen ein klares Bild. 63% der Stimmbürger wollen die Neutralitätsinitiative vom SVP-Altbundesrat Christoph Blocher ablehnen. Die Initiative wollte immer während die bewaffnete Neutralität in die Verfassung schreiben. Wirtschaftliche Sanktionen dürfte die Schweiz nur noch dann mittragen, wenn sie vom UNO-Sicherheitsrat beschlossen sind. Der Punkt geht vielen zu weit. Zu weit geht auch vielen die Ernährungsinitiative. 64% sagen laut Umfrage Nein. Die Initiative will mehr Selbstversorgung in der Schweiz, allerdings schon innerhalb von 10 Jahren. Zudem sollen mehr pflanzliche statt tierische Produkte produziert werden.
6: Zwei Personen sind bei einem Reisebusunfall in Deutschland ums Leben gekommen. Zahlreiche weitere Menschen der philippinischen Reisegruppe sind verletzt worden, teilt eine Sprecherin des Polizeipräsidiums Oberbayern Nord mit. Der Reisebus eines italienischen Unternehmens war in Fahrtrichtung München von der Fahrbahn abgekommen. Er kippte am Fahrbahnrand um und blieb neben einer Mulde an der Autobahn liegen. Zwei Tage nach der schweren Explosion und dem Einsturz eines Hauses in der Athener Altstadt sind die 6 Todesopfer identifiziert worden. Nach Angaben des griechischen Außenministeriums handelt es sich um 4 Menschen aus den USA, einen Briten und eine Griechin. Die 6 waren nach der Explosion zunächst als vermisst gemeldet worden. Ihre Leichen wurden später aus den Trümmern geborgen. Die Ursache der Explosion ist unklar. Anwohner hatten demnach bereits vor der Explosion Gasgeruch wahrgenommen. Geduld brauchen auf der A1 Bern Richtung St. Gallen zwischen Dietikon und Gubristunnel, dann auf dem Westring Basel Richtung Chur zwischen Urdorf Süd und Zürich West und in der Gegenrichtung zwischen Urdorf Nord und dem Limmatalenkreuz. Länger geht es auf der A2 Chiasso Richtung Gotthard zwischen Quinto und der Dossierstelle Airolo, verlieren bis zu 40 Minuten und 20 Minuten länger haben wir auf der A2 Luzern Richtung Gotthard zwischen Wassen und Göschenen. Euch allen eine ganz gute Weiterfahrt. Heute gibt es außergewöhnliche 25 bis 29 Grad und wenig Wind.
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5: Und da höckelt heute Mittag gerade nochmal 2 zusätzliche Nasen zu uns am Mittagstisch. Wünschen euch einen guten Tag mit dem Callum Scott und der

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wünschen ein schönes Wochenende. Das ist Arguvia am Abstimmungssonntag. Jetzt gerade alles Neue aus dem Arguvialand und der Welt in der Arguvia-Nachricht auf die Punkt. Vorher, da habe ich euch ein dickes Päckchen Hits. Da Lana Miles gibt es zum Beispiel gerade nach ihm da. Da kommt Calvin Harris. Schönen Sonntag.

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3: Schön gehen wir miteinander in Sonntagnachmittag. Das ist Radio Argolia am 1.
4: Ich bin Mary Milanovic.
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4: Keine Chance für die Neutralitäts- und die Ernährungsinitiative. Die erste Hochrechnung zeigt ein deutliches Nein zu den beiden Vorlagen. Birgit Orgler.
5: Es sind die erwartet klaren Nein zu den beiden Initiativen. Die Hochrechnung der SRG zeigt, dass 71% Nein sagen zu der Neutralitätsinitiative vom SVP-Altbundesrat Christoph Blocher. Die Initiative hat einen schweren Stand gehabt, weil sie nicht nur die immerwährende Neutralität in die Verfassung schreiben, sondern auch Sanktionen von der Schweiz gegen kriegsführende Länder schwierig macht. Auch das Nein bei der Ernährungsinitiative ist mit 72% deutlich. Die Initiative hat einen höheren Selbstversorgungsgrad von der Schweiz wählen. Umstritten war vor allem der Punkt, dass die Schweiz für das mehr pflanzliche als tierische Produkte herstellen müsste.
4: Die Fusion von Aarau und Unterentfelden ist gescheitert. Zwar hat die Stimmbevölkerung in Aarau dem Zusammenschluss zugestimmt, in Unterentfelden wurde die Vorlage aber mit einem hauchdünnen Nein von 50,5% abgelehnt. In Aarau war das Resultat etwas deutlicher, 52,65% sagten ja. Die beiden Orte fusionieren also nicht. Zu den Gegnern des Zusammenschlusses zählten die SVP Aarau sowie ein Komitee unter der Leitung des Präsidenten der SVP Unterentfelden. Zwei Personen sind bei einem Reisebusunfall in Deutschland ums Leben gekommen. Zahlreiche weitere Menschen der philippinischen Reisegruppe sind verletzt worden, teilt eine Sprecherin des Polizeipräsidiums Oberbayern Nord mit. Der Reisebus eines italienischen Unternehmens war in Fahrtrichtung München von der Fahrbahn abgekommen. Er kippte am Fahrbahnrand um und blieb neben einer Mulde an der Autobahn liegen. Stau und stockender Verkehr haben wir auf der A1 Bern Richtung St. Gallen zwischen Dietikon und Gubristunnel und auf dem Westring Chur Richtung Basel zwischen Urdorf Nord und dem Limmataler Kreuz. Dann verlieren wir bis zu 40 Minuten auf der A2 Chiasso Richtung Gotthard zwischen Quinto und der Dossierstelle Airolo und 20 Minuten länger geht es auf der A2 Luzern Richtung Gotthard zwischen Wasse und Göschene. Ich habe ganz viel Geduld und eine gute Weiterfahrt. Heute gibt es außergewöhnliche 25 bis 29 Grad und wenig Wind.
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3: Schön steuern wir miteinander durchs erste Wochenende der Herbstferien. Willkommen hier bei uns mit Alcazar oder auch Nico Santos. Vorher da übernimmt der Iggy Kelly euch einen guten Sonntag.

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Schön sind wir miteinander am Sünneln. Ich wünsche euch einen guten Sonntagnachmittag hier mit Radio Argovia und den besten Hits für das sommerliche Weekend. Miley Cyrus hier dazu.

So gut tun das erste Herbstferienwochenende mit Radio Argo. Wir spielen euch gerne ganz viele Hits zum Geniessen. Jetzt gerade die Imagine Dragons, vorher der Kamerad. Habt einen guten Sonntag.

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5: Das Wochenende mit ganz vielen Hits hier bei Radio Argovia. Vorher da schauen wir ins Argovia-Land und die Welt. Es ist 2.
6: Ich bin der Daniel Schmucki.
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6: Die Neutralitätsinitiative von Altbundesrat Christoph Blocher ist deutlich abgelehnt worden. Zum Glück, sagt SP-Nationalrat Fabian Molina. Die Schweiz hätte Sanktionen gegen kriegsführende Länder nicht mehr mittragen können.
8: Wir haben von Anfang an gesagt, es braucht eine konsequente Übernahme und Durchsetzung von diesen EU-Sanktionen. Das ist ein klares Votum für mehr Sanktionen zugunsten des Völkerrechts am heutigen Tag.
6: Ebenfalls deutlich abgelehnt wurde die Ernährungsinitiative. Sie wollte einen höheren Selbstversorgungsgrad der Schweiz erreichen, allerdings bereits in 10 Jahren und zum Nachteil von tierischen Produkten. Die Fusion von Aarau und Unterentfelden ist gescheitert. Zwar hat die Stimmbevölkerung in Aarau dem Zusammenschluss zugestimmt, in Unterentfelden wurde die Vorlage aber mit einem hauchdünnen Nein von 50,5% abgelehnt. In Aarau war das Resultat etwas deutlicher. 52,65% sagten Ja. Die beiden Orte fusionieren also nicht. Zu den Gegnern des Zusammenschlusses zählten die SVP Aarau sowie ein Komitee unter der Leitung des Präsidenten der SVP Unterentfelden. Susan Sali hat die Wiederwahl als Grenchner Stadtpräsidentin nach ihrer Absetzung durch das Bundesgericht geschafft. Das Grenchner Stimmvolk wählte die FDP-Politikerin klar wieder ins Amt. Sali wird ihr Amt gemäss Mitteilung voraussichtlich am 1. November antreten. Damit ist Susan Sali zum zweiten Mal innerhalb eines Jahres zur Stadtpräsidentin von Grenchen gewählt worden. Grund dafür ist ein Gerichtsverfahren. Nach einer Wahlbeschwerde fand das Bundesgericht schwerwiegende Mängel bei der Stimmenauszählung im vergangenen Jahr. Bundespräsident Guy Parmelin hat an das Attentat im Zuger Kantonsparlament erinnert. Vor genau 25 Jahren tötete ein Attentäter dort 14 Politikerinnen und Politiker und verletzte weitere 15 Personen. Mit blinder und sinnloser Gewalt könne nicht besiegt werden, was Menschen verbindet, schrieb Parmelin auf der Plattform X. Die Gewalttat vor 25 Jahren habe das Leben vieler Menschen für immer verändert, so Parmelin. Auf der A3 Westring Zürich Richtung Chur, der Stau zwischen dem Hafnenbergtunnel und dem Aschertunnel wegen einem Unfall. Dann braucht es Geduld vor dem Gotthard Richtung Süden. Zwischen Wassen und Göschenen müsst ihr 20 Minuten mehr Zeit einplanen. In der Gegenrichtung zwischen Gwinden und Airolo 40 Minuten mehr. Und Geduld ist auch noch gefragt auf der A13 Richtung Chur zwischen der Rotenbrunnen und Reichenau. Im Wetter können wir einmal mehr Copy-Paste machen. Es geht sonnig weiter, bei Temperaturen um die 25 Grad. Nicht nur heute, sondern auch morgen.
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5: Und den meisten Hits hier für euch am Sonntagnachmittag. Willkommen bei Argovia mit dem Purple Disco Machine. Hier gerade nach einer aktuellen Perle von der Tiffany Harris.

0: Wochenende mit ganz viel Musik hier bei Arcovia. Jetzt gerade ein Flashback von den Backstreet Boys oder auch Coldplay parat. Vorher übergebe ich an Jasmin Bruder.
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2: Sonnencreme, Trinkflaschen, Regenjacke, an all das denkt man beim Wanderrucksack packen schnell einmal. Was aber ganz häufig vergessen geht, ist die Wanderapotheke. Stellvertretend für die Aargauer Apothekerinnen und Apotheker ist heute Lukas Korner bei mir. Und ich möchte gerne von dir wissen, Lukas, was gehört in jede Wanderapotheke?
3: Ja, das kommt immer darauf an, wohin gehen wir wandern. Aber prinzipiell gehören so Sachen wie Sonnencreme, Pflaster, Blasenpflaster, Desinfektionsmittel, eine Salbe, wenn man sich irgendwo ein bisschen geschnitten hat, Kompress, eine elastische Binde, um entweder etwas fixieren oder halt auch wieder zum Zumachen. Das sind die Sachen, die reingehören, wie ein Passette oder Rettungsdecke. Kommt aber ganz darauf an, was für eine Tour das man hat, welchen Bedarf hat man. Hat es hier zum Beispiel eine grosse Hitze, braucht man noch Elektrolyte, ist etwas über mehrere Tage. Wichtig ist einfach, es soll klein sein, es soll kompakt sein, wasserdicht und was es eben immer sein soll, auf der ganzen Wandertour gut erreichbar, dass man schnell dran kommt.
2: Wenn man hier so eine Wanderapotheke zusammenstellt, was geht am häufigsten vergessen?
3: Was die Leute vergessen, ist, die persönlichen Medikamente mitzunehmen, die sie nur bei Bedarf brauchen. Wie zum Beispiel ein Asthmaspray oder eine Allergieset. Das sind die Sachen, wo man sich immer daran denken muss, dass man die eben in genügender Menge an diesen Tagen mitnimmt.
2: Und wenn ich jetzt in 2 Wochen irgendeine Bergsteigertour geplant habe und mir nicht so ganz sicher bin, was ich alles einpacken soll, darf ich da auch zu euch in die Apotheke kommen?
3: Unbedingt, natürlich. Von Vorteil nimmt man von daheim gerade die Sachen mit, die wir daheim haben. Geht in die Apotheke, sagt, was man machen möchte und was mir dazu noch empfehlen würde, mitzunehmen.
2: Hast du uns sonst noch irgendeinen praktischen Wandertipp?
3: Dass man natürlich das Natel mitnimmt und ihr dann schaut, dass es genügend Saft drauf hat, dass man im Notfall jemandem anrufen könnte. Was man immer wieder sieht, dass man ein bisschen Bargeld muss dabei haben, weil man nicht überall Funkverbindung hat oder die Möglichkeit für bargeldlose Zahlung. Und dann wünschen wir einfach allen zusammen eine ganz schöne Wanderung in unseren tollen Bergen.
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0: Guten Sonntagnachmittag hier mit Radio Argovia. Es ist 3.
1: Ich bin der Daniel Schmucki.
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1: Die Ernährungsinitiative ist deutlich abgelehnt worden. Das habe sich abgezeichnet, sagt FDP-Ständerätin Petra Güssi. Die Initiative hätte zu viele Vorschriften gemacht.
3: Da haben wir vorschreiben, dass die Leute kein Fleisch mehr essen dürfen, dass der Staat soll vorsagen, wie man sich ernähren soll, was man darf essen. Und das ist aber auch die falsche Frage, weil wir haben eigenständige Menschen, die können selber überlegen, die wissen selber, was gesund ist.
1: Die Ernährungsinitiative wollte zudem einen höheren Selbstversorgungsgrad der Schweiz erreichen, allerdings bereits in 10 Jahren. Ebenfalls klar abgelehnt wurde die Neutralitätsinitiative von SVP-Altbundesrat Christoph Blocher. Susan Zali hat die Wiederwahl als Grenchner Stadtpräsidentin nach ihrer Absetzung durch das Bundesgericht geschafft. Das Grenchner Stimmvolk wählte die FDP-Politikerin klar wieder ins Amt. Zali wird ihr Amt gemäss Mitteilung voraussichtlich am 1. November antreten. Damit ist Susan Zali zum zweiten Mal innerhalb eines Jahres zur Stadtpräsidentin von Grenchen gewählt worden. Grund dafür ist ein Gerichtsverfahren. Nach einer Wahlbeschwerde fand das Bundesgericht schwerwiegende Mängel bei der Stimmenauszählung im vergangenen Jahr. Genf führt als erster Kanton der Schweiz die kostenlose Verhütung ein. Die Stimmberechtigten haben die entsprechende Initiative der SP angenommen. Damit muss der Kanton eine gesetzliche Grundlage schaffen, um die Kosten für Verhütungsmittel zu übernehmen. FDP und SVP lehnten die Initiative wegen der erwarteten Kosten von jährlich mehr als 20 Millionen Franken ab. Bundespräsident Guy Parmelin hat an das Attentat im Zuger Kantonsparlament erinnert. Vor genau 25 Jahren tötete ein Attentäter dort 14 Politikerinnen und Politiker und verletzte weitere 15 Personen. Mit blinder und sinnloser Gewalt könne nicht besiegt werden, was Menschen verbindet, schrieb Parmelin auf der Plattform X. Die Gewalttat vor 25 Jahren habe das Leben vieler Menschen für immer verändert, so Parmelin. Vor dem Gotthard Richtung Norden, da haben wir im Moment 4 Kilometer Stau zwischen Quinto und Airolo. Ich verliere etwa 40 Minuten. Und 20 Minuten länger geht es auf die A13 Richtung Chur zwischen der Rotenbrunne und Reichenau. All unterwegs eine gute und sichere Fahrt. Im Wetter können wir einmal mehr Copy-Paste machen. Es geht sonnig weiter bei Temperaturen um die 25 Grad. Nicht nur heute, sondern auch morgen.
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0: Und einem dicken Päckchen guter Laune hier bei Argovia. Jetzt zum Beispiel der Alex Warren parat. Schönen Sonntag.

0: Schön gehen wir miteinander durch den Sonntag. Willkommen bei Arguvia, hier mit der meisten Musik zum Weekend-Sonne geniessen. Jetzt gerade der Lost Frequencies hier zusammen mit dem Callum Scott. Vorher übergebe ich an Dominik Widmer.
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Wochenende mit Radio Argovia. Und da schauen wir auf die Punkte wieder miteinander ins Argovia-Land und die Welt. Heute ja Abstimmungssonntag, dann ein grosses Update für euch parat. Vorher spiele ich euch ein dickes Päckchen Hits hier im Soundtrack zum Leben. Habe euch Musik zum Sonnen geniessen parat gemacht. Jetzt gerade Alicia Keys oder auch der Pitbull. Vorher da die Lola Young.

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2: Grüß in euch ein Wochenende, das ist Radio Argovia am 4.
3: Ich bin der Daniel Schmucki.
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3: Die Neutralitätsinitiative von Altbundesrat Christoph Blocher ist deutlich abgelehnt worden. Das sei sehr bedauerlich, sagt der frühere SVP-Nationalrat Walter Wuttmann. Die Schweiz habe sich damit von ihrer Neutralität verabschiedet.
5: Und wir gehen natürlich irgendwann nicht mehr aus neutral. Also das gibt natürlich massiv zu denken, das ist so.
3: Die Gegner der Initiative müssten nun beweisen, dass sie sich nicht der NATO annäherten, so Wuttmann weiter. Ebenfalls deutlich abgelehnt wurde die Ernährungsinitiative. Sie wollte einen höheren Selbstversorgungsgrad der Schweiz erreichen. Allerdings bereits in 10 Jahren und zum Nachteil von tierischen Produkten. Der Neubau des Aarauer Kulturhauses KIF wird von den Stimmbürgern unterstützt. Das Projekt ist fast beendet, es fehlt aber noch Geld. Der Aarauer Einwohnerrat hat entschieden, zusätzlich 1,62 Millionen Franken einzuschießen. Das Stimmvolk hat nun den zusätzlichen Beitrag mit einem Ja-Stimmenanteil von fast 72% befürwortet. Genf führt als erster Kanton der Schweiz die kostenlose Verhütung ein. Die Stimmberechtigten haben die entsprechende Initiative der SP angenommen. Damit muss der Kanton eine gesetzliche Grundlage schaffen, um die Kosten für Verhütungsmittel zu übernehmen. FDP und SVP lehnten die Initiative wegen der erwarteten Kosten von jährlich mehr als 20 Millionen Franken ab. Nicht Smartphones oder soziale Medien sind laut dem US-Entwicklungspsychologen Peter Gray die Hauptursache für psychische Probleme bei Jugendlichen. Im Interview mit der Sonntagszeitung macht er vor allem überbehütende Eltern und fehlende Selbstständigkeit sowie Leistungsdruck in der Schule verantwortlich. Mehr Freiheit und Eigenverantwortung seien wichtiger als Handyverbote, heißt es. Vor dem Gotthard Richtung Norden haben wir 4 km Stau zwischen Quinte und Airolo. Ihr habt etwa 40 Minuten länger. Geduld braucht es auch auf die A13 San Bernardino Richtung Chur. Da staut es zwischen Rotenbrunnen und Reichenau. Und auch auf dem Zürcher Westring Richtung St. Gallen. Da stockt es zwischen Dudorf Nord und dem Gubrisch-Tunnel. Wir kommen gut und sicher ans Ziel. Im Wetter können wir einmal mehr Copy-Paste machen. Es geht sonnig weiter, bei Temperaturen um die 25 Grad. Nicht nur heute, sondern auch morgen.
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2: Und der beste Beat für euch das erste Wochenende der Herbstferien. Der Weekend, gerade nach dem DJ Alle Farben. Euch einen schönen Sonntag noch.

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Wochenende mit absolutem Topwetter im Arguvialand und ganz vielen Hits hier für euch Sonntagnachmittag bei Arguvia. Jetzt zum Beispiel der Kaigo. Schön gehen wir zusammen.

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7: Das ist das Wochenende mit Radio Argovia. Willkommen. Jetzt ist es 5 Uhr.
8: Guten Abend, ich bin der Daniel Schmucki.
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8: Die Ernährungsinitiative ist deutlich abgelehnt worden. Vor allem der Vorwurf, man dürfe dann gar kein Fleisch mehr essen, habe sich zum Totschlagargument entwickelt. Dabei bräuchte es dringend eine Umstellung der Landwirtschaft, sagt Initiantin Franziska Herren. Die Schweiz produziere zu viel Fleisch.
9: Das führt zu dieser Misere, die wir haben, zu so einem tiefen Selbstversorgungsgrad, zur Überdüngung in der Schweiz. Und wir kommen nicht vorwärts so. Wir müssen eine ökologische Intensivierung haben für unsere Landwirtschaft, also mehr pflanzliche Lebensmittel auf unserer Ackerfläche. Wir müssen zu den Böden schauen und wir müssen vor allem schauen, wie wir jetzt mit dem Wasser umgehen.
8: Ebenfalls klar abgelehnt wurde die Neutralitätsinitiative von SVP-Altbundesrat Christoph Blocher. Der Neubau des Aarauer Kulturhauses KIF wird von den Stimmbürgern unterstützt. Das Projekt ist fast beendet, es fehlt aber noch Geld. Der Aarauer Einwohnerrat hat entschieden, zusätzlich 1,62 Millionen Franken einzuschießen. Das Stimmvolk hat nun den zusätzlichen Beitrag mit einem Ja-Stimmenanteil von fast 72% befürwortet. Der geplante Kunstrasenplatz auf der Sportanlage Tägerhardt ist an der Urne knapp gescheitert. Die würdenlose Stimmbevölkerung hat den Verpflichtungskredit von gut 3,8 Millionen Franken abgelehnt. Gerade einmal 83 Stimmen machten den Unterschied. Die Stimmbeteiligung lag bei über 60%. Der Gemeinderat hatte das Projekt aus finanziellen Gründen zur Ablehnung empfohlen. Nicht Smartphones oder soziale Medien sind laut dem US-Entwicklungspsychologen Peter Gray die Hauptursache für psychische Probleme bei Jugendlichen. Im Interview mit der Sonntagszeitung macht er vor allem überbehütende Eltern und fehlende Selbstständigkeit sowie Leistungsdruck in der Schule verantwortlich. Mehr Freiheit und Eigenverantwortung seien wichtiger als Handyverbote, heißt es.
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8: In der Schweizer Eishockey-Meisterschaft hat heute eine Partie stattgefunden. Mit dieser gewann Genf Servette gegen Biel mit 2:0. Vom Gotthard Richtung Norden haben wir 4 Kilometer Stau zwischen Gwinde und Airolo. Ihr verliert etwa 40 Minuten. Eine Viertelstunde verliert ihr auf die A13 San Bernardino Richtung Chur zwischen Rotenbrunnen und Reichenau. Geduld braucht es unter anderem auch noch auf dem Zürcher Westring Richtung St. Gallen auf mehreren Abschnitten. Auf der A1 Bern Richtung Zürich zwischen Wangen an der Aare und Herkingen. Und auch noch auf der A3 Chur Richtung Zürich zwischen Wiesen und Bilten. Am Morgen zum Start der neuen Woche gibt es traumhaftes Wanderwetter. Bei viel Sonne erreichen die Temperaturen 25 Grad oder noch mehr, je nach Ort.
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7: Schön gehen wir miteinander in Sonntagabend. Dazu holen wir jetzt gerade den Sommer zurück. Da machen wir hier mit dem Luis Fonsi vorher den Abstecher auf Korea zu Hunter.

0: herrliches Wetter im Argovialand. Ja, so macht der Sonntagabend doch Freude. Schön verbringen wir ihn mit Radio Argovia. Und dann nehmen wir den Kuchen für ihn, zünden Kerzli drauf an. Wir feiern Geburtstag.
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0: Sein Name ist eigentlich ein Druckfehler. Es geht um den Jovanotti, der heute 60 wird. Sein erster Künstlername wird Jovanotti, also aus Vorname und Nachname. Auf einem Plakat ist dann aber Jovanotti gestanden, in einem Wort und falsch geschrieben. Aber irgendwie hat es noch gut ausgesehen. Er hat es einfach so genommen und zu seinem Markenzeichen gemacht. Serenata Rap wird einer seiner grössten Hits. Eine Art moderne Version vom Italo-Hit Serenata von Toto Cutugno. Er sieht ihn am Sanremo-Festival im Fernsehen performen und denkt, das geht auch mit Rap. Italo-Romantik zusammen mit Hip-Hop, so cool und lässig. Er verbindet die beiden Welten und macht daraus Serenata Rap. Und genau den spielen wir jetzt zu seinem grossen Runde, der 60. von Jovanotti.

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1: Gewählt. Nach der aufgehobenen Wahl wird Susan Saali erneut Stadtpräsidentin von Grenchen. Außerdem Niederlage. Die Neutralitätsinitiative von Walter Wobmann und Christoph Blocher scheitern auch in unserer Region deutlich. Und Mitsing-Garantie. Der Micky Krause bringt Ballermann-Stimmung als Schupfert-Festival.
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0: Das ist Arguvia mit einem ganz grossen Hit. Und mit der besten Musik, da geht es direkt weiter hier im Soundtrack zum Leben. Jetzt gerade der Teddy Swims. Vorher dann machen wir einen Abstecher zum Manuel Welti.
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2: Silva Plana hat sich zwar schon lange einen eigenen Namen gemacht für seine Natur und die unzähligen Sportmöglichkeiten. Trotzdem wird der Ferienort als die diskrete Schwester von St. Moritz bezeichnet. Deborah Gröble von Silva Plana Tourismus. Zu Recht?
3: Man kann es schon irgendwie so sagen, aber bei uns ist alles ein bisschen ruhiger. Und Silva Plana ist vor allem für Genuss, für die Aktivitäten, für die Bewegung und die Natur bekannt. Also die kleine Schwester schon, aber auf der anderen Seite auch wiederum nicht.
2: Silva Plana ist vor allem für Windsurfen und Kitesurfen auf dem See bekannt. Was läuft denn dort, wenn die Wassersportsaison im Herbst fertig ist?
3: Im Herbst, wenn es ein bisschen milder wird, die Temperaturen im Wasser auch nicht mehr so warm sind, dann fokussieren sich die Aktivitäten vor allem auf den Berg. Und dort geht man dann Mountainbiken, Trailrunnen und vor allem auch wandern. Jetzt, gegen Ende September, dort fängt sich die Natur auch an zu wandeln und die Lärchen fangen sich an gelb zu färben. Und das ist natürlich wunderschön und bietet magische Wanderungen rund um Silva Plana.
2: Wann startet am Garwatsch die Wintersaison und was gibt es denn diesen Winter Neues auf dem Hausberg von Silva Plana?
3: Die Wintersaison startet schon ganz bald. Das heisst, am 20. November gehen die Pisten bei uns auf dem Garwatsch auf. Dort anfangen wir ein bisschen wie traditionell mit dem Stöckli Skiplausch. Und dann neu hat es vor allem im Bereich Freestyle, wo es ein neues Familienangebot geben wird. Und dann, wenn wir schon ein bisschen weiter hinten schauen im Winter, haben wir neu auch ein Stöckli Skiplausch Frühlingsedition, wo man im April noch fliegen und Skifahren kann bei uns auf dem Garwatsch.
2: Danke auf Silva Plana, Deborah Gröble.
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3: Schön, gehen wir miteinander in Sonntagabend. Das ist Radio Argovia am 6.
4: Guten Abend, ich bin der Daniel Schmucki.
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4: Die Ablehnung der Neutralitätsinitiative sei keine Ablehnung der Schweizer Neutralität. Das betont Bundesrat Ignacio Cassis zum heutigen Abstimmungsergebnis. Die Schweizer Neutralität sei nie ein starres Konzept gewesen.
5: Sie hat sich im Laufe der Zeit den internationalen Realitäten und den Bedürfnissen der Schweiz angepasst. Immer mit demselben Ziel, die Sicherheit und die Unabhängigkeit unseres Landes zu wahren und zu verhindern, dass die Schweiz in einen Krieg hineingezogen wird.
4: Die Neutralitätsinitiative von Altbundesrat Christoph Blocher wurde mit 70,2% Nein-Stimmen abgelehnt. Ebenfalls deutlich an der Urne gescheitert ist die Ernährungsinitiative. Der geplante Kunstrasenplatz auf der Sportanlage Tägerhardt ist an der Urne knapp gescheitert. Die würdenlose Stimmbevölkerung hat den Verpflichtungskredit von gut 3,8 Millionen Franken abgelehnt. Gerade einmal 83 Stimmen machten den Unterschied. Die Stimmbeteiligung lag bei über 60%. Der Gemeinderat hatte das Projekt aus finanziellen Gründen zur Ablehnung empfohlen. SP-Nationalrat Benoît Gaillard will die Benzin- und Dieselpreise mit einer Freigabe von Pflichtlagern senken. Mehr Treibstoff auf dem Markt soll den Preisdruck dämpfen. Anders als die SVP setzt er damit nicht auf tiefere Steuern. Laut Medienberichten halten auch internationale Energieexperten das Anzapfen von Reserven für wirksamer als Steuersenkungen, schreibt der Tagesanzeiger. Papst Leo XIV. Hat in Paris vor rund 800.000 Menschen eine große Messe gefeiert. Auf der Place de la Concorde rief das Oberhaupt der katholischen Kirche dazu auf, sich nicht im Konsum zu verlieren und den Glauben weiterzugeben. Anschließend reiste der Papst nach Lourdes, wo unter anderem ein Treffen mit Missbrauchsopfern auf dem Programm steht.
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4: In der Schweizer Eishockey-Meisterschaft hat heute eine Partie stattgefunden. In dieser gewann Genf Servette gegen Biel mit 2:0. Es ist noch einiges los auf der Strasse. Vor dem Gotthardtunnel Richtung Norden, da verliert er etwa 40 Minuten. 20 Minuten länger geht es auf der A13 San Bernardino Richtung Chur zwischen der Rotenbrunnen und Reichenau. Dann braucht es weiter Geduld auf dem Zürcher Westring Richtung St. Gallen. Auf der A3 Chur Richtung Zürich zwischen Mühlenhorn und Niederurne wegen einem Unfall. Auf der A2 Richtung Luzern zwischen Stand Süd und Kriens. Und auch auf der A4 Altdorf Richtung Brunnen zwischen Altdorf und Ziesigen ist Geduld gefragt. An und unterwegs eine gute und sichere Fahrt. Am Morgen zum Start der neuen Woche gibt es traumhaftes Wanderwetter. Bei viel Sonne erreichen die Temperaturen 25 Grad oder noch mehr, je nach Ort.
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1: Gewählt. Nach der aufgehobenen Wahl wird Susan Saali erneut Stadtpräsidentin von Grenchen. Außerdem Niederlage. Die Neutralitätsinitiative von Walter Wobmann und Christoph Blocher scheitern auch in unserer Region deutlich. Und Mitsing Garantie. Der Micky Krause bringt Ballermann-Stimmung als Schupfert-Festival.
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5: Guten Abend, ich bin der Daniel Schmucki.
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5: Trotz Ablehnung der Ernährungsinitiative werde die Diskussion über mehr Selbstversorgung weitergehen. Das sagt Bundesrat Guy Parmelin zum heutigen Abstimmungsergebnis. Die Initiative spreche wichtige Themen an, wie beispielsweise die Landwirtschaft und Selbstversorgung, sagte Parmelin vor den Medien.
6: Wir wollen der Schweizer Bevölkerung eine sichere, nachhaltige und qualitativ hochwertige Ernährung garantieren.
5: Die Ernährungsinitiative wollte den Selbstversorgungsgrad der Schweiz innerhalb 10 Jahren auf 70% erhöhen. Sie wurde mit 72,5% Nein-Stimmen klar abgelehnt. Ebenfalls deutlich gescheitert an der Urne ist die Neutralitätsinitiative von Altbundesrat Christoph Blocher. Die Neutralitätsinitiative und die Ernährungsinitiative haben leicht überdurchschnittlich mobilisiert. 47% der Berechtigten gaben ihre Stimme zu den beiden Vorlagen ab, wie Zahlen des Bundesamts für Statistik zeigen. Verglichen mit der keine 10 Millionen Schweiz-Initiative der SVP im vergangenen Juni fiel die Stimmbeteiligung jedoch tiefer aus. Dort warfen zwischen 58 und 59% der Berechtigten ihr Stimmkuvert in die Urne. Papst Leo XIV. Hat in Paris vor rund 800.000 Menschen eine große Messe gefeiert. Auf der Place de la Concorde rief das Oberhaupt der katholischen Kirche dazu auf, sich nicht im Konsum zu verlieren und den Glauben weiterzugeben. Anschließend reiste der Papst nach Lourdes, wo unter anderem ein Treffen mit Missbrauchsopfern auf dem Programm steht. Auf der Nord-Süd-Achse zwischen Quinte und Airolo da haben wir 3 Kilometer Stau vor dem Gotthard in Richtung Norden. Dort haben wir etwa eine halbe Stunde, die wir verlieren. Etwa 20 Minuten mehr planen müssen wir auf der A3 Chur Richtung Zürich zwischen dem Weisswandtunnel und Reichenburg. Und je eine halbe Stunde länger geht es auf der A2 zwischen Stand Süd und Emmen Süd, auf der A4 Altdorf Richtung Brunnen zwischen Altdorf und Sissigen und auch auf der A8 Zahnen Richtung Hergiswil zwischen Alpnach Nord und Hergiswil. Allen unterwegs viel Geduld und kommen gut und sicher ans Ziel. Am Morgen zum Start der neuen Woche gibt es traumhaftes Wanderwetter. Bei viel Sonne erreichen die Temperaturen 25 Grad oder noch mehr, je nach Ort.
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7: Guten Abend, ich bin der Daniel Schmucki.
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7: Nirgends ist die Neutralitätsinitiative so deutlich abgelehnt worden wie in Bern. Die Stadtberner Stimmberechtigten sagten mit 88,9% Nein, teilt die Stadt mit. Damit liefert die rot-grün dominierte Bundesstadt zum dritten Mal hintereinander ein schweizweites Rekordergebnis. Im Juni hatte Bern die keine 10 Millionen Schweiz-Initiative mit fast 84% verworfen. Im März sagte die Stadt mit über 82% Nein zur SRG-Initiative. Die Neutralitätsinitiative und die Ernährungsinitiative haben leicht überdurchschnittlich mobilisiert. 47% der Berechtigten gaben ihre Stimme zu den beiden Vorlagen ab, wie Zahlen des Bundesamts für Statistik zeigen. Verglichen mit der keine 10 Millionen Schweiz-Initiative der SVP im vergangenen Juni fiel die Stimmbeteiligung jedoch tiefer aus. Dort warfen zwischen 58 und 59% der Berechtigten ihr Stimmkuvert in die Urne. Das letzte Septemberwochenende hat an vielen Orten auf der Alpennordseite Temperaturrekorde geknackt. So kletterte das Thermometer in Basel-Binningen auf 30,1 Grad. So spät im Jahr wurde laut Meteo News noch nie ein Hitzetag auf der Alpennordseite registriert. Auch andernorts war es für die Jahreszeit sehr warm. In Dülimont im Jura zum Beispiel wurden 29,6 Grad gemessen. Geduld braucht es noch vor dem Gotthard Richtung Norden. Da haben wir 3 Kilometer Stau zwischen Gwinto und Airolo. Ihr verliert etwa eine halbe Stunde. Etwa 20 Minuten länger geht es auf die A4 Altdorf Richtung Brunnen zwischen Altdorf und Sissigen. Kommen wir gut und sicher ans Ziel und dort, was braucht, viel Geduld. Am Morgen zum Start der neuen Woche gibt es traumhaftes Wanderwetter. Bei viel Sonne erreichen die Temperaturen 25 Grad oder noch mehr, je nach Ort.
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2: Diese Themen haben heute Schlagzeilen gemacht. Guten Abend.
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2: Die Neutralitätsinitiative von Altbundesrat Christoph Blocher ist deutlich abgelehnt worden. Zum Glück, sagt SP-Nationalrat Fabian Molina. Die Schweiz hätte Sanktionen gegen kriegsführende Länder nicht mehr mittragen können.
3: Wir haben von Anfang an gesagt, es braucht eine konsequente Übernahme und Durchsetzung von diesen EU-Sanktionen. Das ist ein klares Votum für mehr Sanktionen zugunsten des Völkerrechts am heutigen Tag.
2: Ebenfalls deutlich abgelehnt wurde die Ernährungsinitiative. Sie wollte einen höheren Selbstversorgungsgrad der Schweiz erreichen, allerdings bereits in 10 Jahren und zum Nachteil von tierischen Produkten. Das Bündner Stimmvolk hat ein Stimm- und Wahlrecht für 16- und 17-Jährige abgelehnt. Gut 67% der Bündnerinnen und Bündner sprachen sich gegen eine Senkung des Stimm- und Wahlrechtsalters aus. Der Kanton Glarus bleibt somit der einzige Kanton, in dem bereits 16- und 17-Jährige auf kantonaler Ebene wählen und abstimmen dürfen. In Graubünden bleibt die Altersgrenze weiterhin bei 18 Jahren.
4: Heute jährt sich das Attentat auf die Zuger Parlamentarier zum 25. Mal. Der 57-jährige Attentäter Friedrich Leibacher erschoss 14 Mitglieder vom Zuger Regierungs- und Kantonsrat. Mia Schirmer.
5: Der Amokläufer Friedrich Leibacher hat das Zuger Parlament und Kinder können stürmen. Er hat wahllos im Saal umgeschossen, bevor er sich mit dem letzten Schuss selber das Leben genommen hat. Zum Zeitpunkt der Tat war der 57-Jährige schon seit Jahren im Streit mit der Zuger Behörde. Das, weil sie seine Beschwerden immer wieder abgewiesen haben. Der damalige Bundespräsident Moritz Leuenberger sieht den Anschlag auf Parlamentarier als direkten Angriff auf die Demokratie. Die Schweizer Sicherheitspolitik hat sich seitdem massiv verschärft.
4: Die UBS prüft laut dem Sonntagsblick einen möglichen Zusammenschluss mit einer ausländischen Großbank. Hintergrund ist der Streit um strengere Eigenkapitalvorschriften in der Schweiz. Mehrere internationale Banken sollen Interesse signalisiert haben. Die UBS kommentiert die Spekulationen nicht. Schließt sich die UBS mit einer ausländischen Bank zusammen, könnte sie sich unter Umständen den härteren Regulierungsmaßnahmen entziehen, nämlich dann, wenn sie ihren Hauptsitz von der Schweiz ins Ausland verlegen würde.
2: Der Flughafen Catania auf Sizilien bleibt für An- und Abflüge weiterhin gesperrt. Grund dafür ist Asche des Vulkans Etna. Die Flughafenbetreiber haben das Verbot bis um Mitternacht verlängert, heißt es auf der Webseite des Flughafens. Bereits in den vergangenen Monaten musste der italienische Flughafen immer wieder wegen Vulkanasche geschlossen werden.
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2: Diese Themen haben heute Schlagzeilen gemacht. Guten Abend.
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2: Die Ernährungsinitiative ist deutlich abgelehnt worden. Das habe sich abgezeichnet, sagt FDP-Ständerätin Petra Güssi. Die Initiative hätte zu viele Vorschriften gemacht.
3: Da haben wir vorschreiben, dass die Leute kein Fleisch mehr essen dürfen, dass der Staat vorsagen soll, wie man sich ernähren soll, was man essen darf. Und das ist aber auch die falsche Frage, weil wir haben eigenständige Menschen, die können selber überlegen, die wissen selber, was gesund ist.
2: Die Ernährungsinitiative wollte zudem einen höheren Selbstversorgungsgrad der Schweiz erreichen, allerdings bereits in 10 Jahren. Ebenfalls klar abgelehnt wurde die Neutralitätsinitiative von SVP-Altbundesrat Christoph Blocher. Die Basler Stimmberechtigten wollen keine Verschärfung im Umgang mit Chaoten an Demonstrationen. Basel-Stadt hat die Anti-Chaoten-Initiative klar abgelehnt. Die Initiative der SVP verlangte, dass Personen, die bei Demonstrationen oder ähnlichen Anlässen gewalttätig werden oder Sachschäden verursachen, konsequenter zur Kasse gebeten werden. Für die Gegnerinnen und Gegner ist das Nein ein klares Signal zugunsten der Grundrechte.
4: Die Krankenkassenprämien steigen nächstes Jahr voraussichtlich um 4-5%. Davon berichten die NZZ am Sonntag und die Sonntagszeitung. Gesundheitsministerin Elisabeth Bumschneider gibt die neuen Prämien am Dienstag bekannt. Ab 2028 könnte sich der Anstieg wieder abschwächen. Grund ist die neue Finanzierung von ambulanten und stationären Behandlungen, an der sich künftig auch die Kantone beteiligen. Gesamtschweizerisch könnte dieser Effekt die Prämien um rund 2% dämpfen.
2: Bundespräsident Guy Parmelin hat an das Attentat im Zuger Kantonsparlament erinnert. Vor genau 25 Jahren tötete ein Attentäter dort 14 Politikerinnen und Politiker und verletzte weitere 15 Personen. Mit blinder und sinnloser Gewalt könne nicht besiegt werden, was Menschen verbindet, schrieb Parmelin auf der Plattform X. Die Gewalttat vor 25 Jahren habe das Leben vieler Menschen für immer verändert, so Parmelin.
4: 2 Tage nach der schweren Explosion und dem Einsturz eines Hauses in der Athener Altstadt sind die 6 Todesopfer identifiziert worden. Nach Angaben des griechischen Außenministeriums handelt es sich um 4 Menschen aus den USA, einen Briten und eine Griechin. Die 6 waren nach der Explosion zunächst als vermisst gemeldet worden. Ihre Leichen wurden später aus den Trümmern geborgen. Die Ursache der Explosion ist unklar. Anwohner hatten demnach bereits vor der Explosion Gasgeruch wahrgenommen.
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2: Diese Themen haben heute Schlagzeilen gemacht. Guten Abend.
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2: Die Neutralitätsinitiative von Altbundesrat Christoph Blocher ist deutlich abgelehnt worden. Das sei sehr bedauerlich, sagt der frühere SVP-Nationalrat Walter Wuttmann. Die Schweiz habe sich damit von ihrer Neutralität verabschiedet.
3: Und wir gehen natürlich irgendwann nicht mehr aus neutral. Also das gibt natürlich massiv zu denken, das ist so.
2: Die Gegner der Initiative müssten nun beweisen, dass sie sich nicht der NATO annäherten, so Wuttmann weiter. Ebenfalls deutlich abgelehnt wurde die Ernährungsinitiative. Sie wollte einen höheren Selbstversorgungsgrad der Schweiz erreichen, allerdings bereits in 10 Jahren und zum Nachteil von tierischen Produkten. Genf führt als erster Kanton der Schweiz die kostenlose Verhütung ein. Die Stimmberechtigten haben die entsprechende Initiative der SP angenommen. Damit muss der Kanton eine gesetzliche Grundlage schaffen, um die Kosten für Verhütungsmittel zu übernehmen. FDP und SVP lehnten die Initiative wegen der erwarteten Kosten von jährlich mehr als 20 Millionen Franken ab.
4: Heute jährt sich das Attentat auf die Zuger Parlamentarier zum 25. Mal. Der 57-jährige Attentäter Friedrich Leibacher erschoss 14 Mitglieder vom Zuger Regierungs- und Kantonsrat. Mia Schirmer.
5: Der Amokläufer Friedrich Leibacher hat das Zuger Parlament und Kinder können stürmen. Er hat wahllos im Saal umgeschossen, bevor er sich mit dem letzten Schuss selber das Leben genommen hat. Zum Zeitpunkt der Tat war der 57-Jährige schon seit Jahren im Streit mit der Zuger Behörde. Das, weil sie seine Beschwerden immer wieder abgewiesen haben. Der damalige Bundespräsident Moritz Leuenberger sieht den Anschlag auf Parlamentarier als direkten Angriff auf die Demokratie. Die Schweizer Sicherheitspolitik hat sich seitdem massiv verschärft.
2: Nicht Smartphones oder soziale Medien sind laut dem US-Entwicklungspsychologen Peter Gray die Hauptursache für psychische Probleme bei Jugendlichen. Im Interview mit der Sonntagszeitung macht er vor allem überbehütende Eltern und fehlende Selbstständigkeit sowie Leistungsdruck in der Schule verantwortlich. Mehr Freiheit und Eigenverantwortung seien wichtiger als Handyverbote, heißt es.
4: 2 Tage nach der schweren Explosion und dem Einsturz eines Hauses in der Athener Altstadt sind die 6 Todesopfer identifiziert worden. Nach Angaben des griechischen Außenministeriums handelt es sich um 4 Menschen aus den USA, einen Briten und eine Griechin. Die 6 waren nach der Explosion zunächst als vermisst gemeldet worden. Ihre Leichen wurden später aus den Trümmern geborgen. Die Ursache der Explosion ist unklar. Anwohner hatten demnach bereits vor der Explosion Gasgeruch wahrgenommen.
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2: Diese Themen haben heute Schlagzeilen gemacht. Guten Abend.
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2: Die Ernährungsinitiative ist deutlich abgelehnt worden. Vor allem der Vorwurf, man dürfe dann gar kein Fleisch mehr essen, habe sich zum Totschlagargument entwickelt. Dabei bräuchte es dringend eine Umstellung der Landwirtschaft, sagt Initiantin Franziska Herren. Die Schweiz produziere zu viel Fleisch.
3: Das führt zu dieser Misere, die wir haben, zu so einem tiefen Selbstversorgungsgrad, zur Überdüngung in der Schweiz. Und wir kommen nicht vorwärts so. Wir müssen eine ökologische Intensivierung haben für unsere Landwirtschaft, also mehr pflanzliche Lebensmittel auf unseren Ackerflächen. Wir müssen zu den Böden schauen. Wir müssen vor allem schauen, wie wir jetzt mit dem Wasser umgehen.
2: Ebenfalls klar abgelehnt wurde die Neutralitätsinitiative von SVP-Altbundesrat Christoph Blocher. Die Neutralitätsinitiative und die Ernährungsinitiative haben leicht überdurchschnittlich mobilisiert. 47% der Berechtigten gaben ihre Stimme zu den beiden Vorlagen ab, wie Zahlen des Bundesamts für Statistik zeigen. Verglichen mit der keine 10 Millionen Schweiz-Initiative der SVP im vergangenen Juni fiel die Stimmbeteiligung jedoch tiefer aus. Dort warfen zwischen 58 und 59% der Berechtigten ihr Stimmkuvert in die Urne.
4: Swiss Olympic baut Stellen ab. Der Dachverband muss laut dem Sonntagsblick für nächstes Jahr ein Finanzloch von 5 Millionen Franken schließen. Geplant sind Kündigungen und Einsparungen von rund 1,7 Millionen Franken auf der Geschäftsstelle. Mehrere Sportverbände befürchten zudem deutlich tiefere Förderbeiträge. Die Auswirkungen auf die geplante Schweizer Kandidatur für die Olympischen Winterspiele 2038 seien noch nicht absehbar. Über das weitere Vorgehen entscheidet das Sportparlament im November.
2: Bundespräsident Guy Parmelin hat an das Attentat im Zuger Kantonsparlament erinnert. Vor genau 25 Jahren tötete ein Attentäter dort 14 Politikerinnen und Politiker und verletzte weitere 15 Personen. Mit blinder und sinnloser Gewalt könne nicht besiegt werden, was Menschen verbindet, schrieb Parmelin auf der Plattform X. Die Gewalttat vor 25 Jahren habe das Leben vieler Menschen für immer verändert, so Parmelin. Der Flughafen Catania auf Sizilien bleibt für An- und Abflüge weiterhin gesperrt. Grund dafür ist Asche des Vulkans Etna. Die Flughafenbetreiber haben das Verbot bis um Mitternacht verlängert, heißt es auf der Webseite des Flughafens. Bereits in den vergangenen Monaten musste der italienische Flughafen immer wieder wegen Vulkanasche geschlossen werden.
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